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1: Im Studio von Riebe sei freundlieb. Erfolgreiche WM-Generalprobe für die deutsche Nationalmannschaft. Das letzte Testspiel gegen Co-Gastgeber USA endete 2:1 für das DFB-Team. Uwe Schimonek berichtet.
2: Es war der gewünschte Härtetest in der Hitze von Chicago. In Hälfte 1 gab es zwar ein frühes deutsches Tor durch Kai Havertz, doch dann kamen die Amerikaner besser ins Spiel und erzielten den Ausgleich. Ein anderes Bild in der zweiten Halbzeit. Deutschland machte Druck und das verdiente Siegtor durch Leroy Sané. Und so war Bundestrainer Nagelsmann nach der Partie zufrieden und geht optimistisch in das erste WM-Spiel nächsten Sonntag gegen Curaçao.
1: Bis heute müssen die EU-Staaten sich neue Regeln zur Lohntransparenz verordnen. Oder besser gesagt, müssten. Denn Deutschland setzt die EU-Richtlinie, die die Gehaltsunterschiede zwischen Männern und Frauen schrumpfen lassen soll, noch nicht um. Bundesfrauenministerin Prien hält sie für viel zu bürokratisch. In der Debatte über die geplante Rentenreform will der Deutsche Gewerkschaftsbund sich für eine verpflichtende Betriebsrente stark machen. Das hat die DGB-Vorsitzende Fahimi dem Redaktionsnetzwerk Deutschland gesagt. Das bedeutet, zusätzlich zur gesetzlichen Rente soll automatisch Geld für das Alter angespart werden. Wer die Kosten am Ende genau trägt, ließ Fahimi offen. Für sie ist aber klar, die Arbeitgeber sollen mindestens einen Teil der Kosten übernehmen. Konkrete Vorschläge will man Ende des Monats vorstellen. Nach Angaben des DGB haben derzeit rund 20 Millionen Beschäftigte keine betriebliche Altersvorsorge. Deutschland, Großbritannien und Frankreich wollen die Bemühungen für ein Ende des Ukraine-Kriegs wieder anschieben. Heute gibt es dazu ein Treffen in London. Kanzler Merz, der britische Regierungschef Starmer, Frankreichs Präsident Macron und der ukrainische Präsident Zelensky sind dabei. Der VfL Osnabrück hat in der ersten DFB-Pokalrunde wohl das härteste Los erwischt. Der Zweitliga-Aufsteiger trifft auf den FC Bayern. Oberligist HEBC aus Hamburg empfängt Borussia Dortmund. Stuttgart spielt bei Hansa Rostock und es kommt zum Traditionsnachbarschaftsduell Waldhof Mannheim gegen Kaiserslautern.
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1: Wechselnd bewölkt ist es aktuell und von Westen her wird es immer mal wieder nass. Später kann das auch weiter Richtung Osten rüberschwappen. Im Süden passiert das eher nur vereinzelt mal. Aktuell liegen die Temperaturen bei 14 bis 8 Grad. Tagsüber bleibt es dann wechselnd bewölkt. Dazu gibt es immer mal wieder einen Schauer und die Höchstwerte schaffen so um die 26 Grad.
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1: Im Studio Finn Riebe, sei freundlieb. Schönen guten Morgen. Generalprobe geglückt. Deutschland hat das letzte Testspiel vor der Fußball-WM gegen Co-Gastgeber USA mit 2:1 gewonnen. Die Tore in Chicago erzielten Kai Havertz und Leroy Sané. Bundestrainer Nagelsmann blickt nun optimistisch auf das Turnier ab kommender Woche. Er sagte im RTL-Fernsehen:
2: Ich fand es einen perfekten Test für uns von den Witterungsbedingungen vom Gegner, die emotional spielen. Ja, insgesamt bin ich zufrieden. Wir haben jetzt 9-mal in Folge gewonnen. Das musst du auch erstmal machen.
1: Donnerstag startet die WM, am Sonntag muss Deutschland gegen Curaçao ran. Bis heute müssen die EU-Staaten sich neue Regeln zur Lohntransparenz verordnen. Oder besser gesagt, müssten. Denn Deutschland setzt die EU-Richtlinie zur Entgelttransparenz erstmal nicht um. Was steckt genau dahinter, Anne Brauer?
3: Die Richtlinie soll dafür sorgen, dass die Gehaltsunterschiede zwischen Frauen und Männern schrumpfen, durch Transparenz. Firmen müssen in Stellenanzeigen angeben, was man etwa an Lohn zu erwarten hat, und größere Unternehmen müssen veröffentlichen, ob und welches Gehaltsgefälle es bei ihnen gibt. Die deutsche Regierung zieht da aber noch nicht mit. Frauenministerin Prien hält das Ganze für viel zu bürokratisch und will in

0: Brüssel nachverhandeln. Viele Rechtsexperten raten den Firmen aber, die neuen Regeln jetzt schon anzuwenden, um im Zweifel vor Gericht besser dazustehen.
1: Deutschland, Großbritannien und Frankreich wollen die Bemühungen für ein Ende des Ukraine-Kriegs wieder

0: ist von den Behörden. Mehr ist noch nicht bekannt. Die Polizei fahndet nach dem oder den Verdächtigen. Der VfL Osnabrück hat in der ersten DFB-Pokalrunde wohl das härteste Los erwischt. Der Zweitliga-Aufsteiger trifft auf den FC Bayern. Oberligist HEBC aus Hamburg empfängt Borussia Dortmund. Stuttgart spielt bei Hansa Rostock und es kommt zum Traditionsnachbarschaftsduell Waldhof Mannheim gegen Kaiserslautern.
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0: Wechselnd bewölkt ist es aktuell und von Westen her wird es immer mal wieder nass. Später kann das auch weiter Richtung Osten rüberschwappen. Im Süden passiert das eher nur vereinzelt mal. Aktuell liegen die Temperaturen bei 14 bis 8 Grad. Tagsüber bleibt es dann wechselnd bewölkt. Dazu gibt es immer mal wieder einen Schauer und die Höchstwerte schaffen so um die 26 Grad.

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1: Im Studio Finn Riebe, sei freundlieb. Schönen guten Morgen. Erfolgreiche WM-Generalprobe für die deutsche Nationalmannschaft. Das letzte Testspiel gegen Co-Gastgeber USA endete 2:1 für das DFB-Team. Uwe Schimonek berichtet.
2: Es war der gewünschte Härtetest in der Hitze von Chicago. In Hälfte 1 gab es zwar ein frühes deutsches Tor durch Kai Havertz, doch dann kamen die Amerikaner besser ins Spiel und erzielten den Ausgleich. Ein anderes Bild in der zweiten Halbzeit. Deutschland machte Druck und das verdiente Siegtor durch Leroy Sané. Und so war Bundestrainer Nagelsmann nach der Partie zufrieden und geht optimistisch in das erste WM-Spiel nächsten Sonntag gegen Curaçao.
1: Wie kann die Ukraine weiter unterstützt und der Druck auf Russland erhöht werden? Darum geht's heute bei einem Treffen in London. Auch Kanzler Merz ist dabei. Daniel Bornberg berichtet.
3: Es kommt eine Viererrunde zusammen. Neben Kanzler Merz sind der britische Regierungschef Starmer, Frankreichs Präsident Macron und der ukrainische Präsident Zelensky dabei. Der hatte zuletzt ein persönliches Treffen mit Russlands Machthaber Putin auf neutralem Boden angeboten, um über ein Ende des Krieges zu verhandeln. Doch das lehnte der Kreml-Chef ab, wie bisher auch schon jeden anderen Versuch. Putin hält also an seinem brutalen Kriegskurs fest.
1: Bis heute müssen die EU-Staaten sich neue Regeln zur Lohntransparenz verordnen. Oder besser gesagt, müssten. Denn Deutschland setzt die EU-Richtlinie, die die Gehaltsunterschiede zwischen Männern und Frauen schrumpfen lassen soll, noch nicht um. Bundesfrauenministerin Prien hält sie für viel zu bürokratisch. Der Deutsche Gewerkschaftsbund fordert eine verpflichtende Betriebsrente für alle. Das hat die DGB-Vorsitzende Fahimi dem Redaktionsnetzwerk Deutschland gesagt. Wer die Kosten am Ende genau trägt, ließ sie offen. Klar ist laut Fahimi aber, die Arbeitgeber sollen mindestens einen Teil der Kosten übernehmen. Der VfL Osnabrück hat in der ersten DFB

0: 28 Grad.
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1: Im Studio Anna Löwer. Schönen guten Morgen. Erfolgreiche WM-Generalprobe für die deutsche Fußballnationalmannschaft. Das letzte Testspiel gegen Co-Gastgeber USA endete 2:1 für das DFB-Team. Mehr von Uwe Schimonek.
2: Es war der gewünschte Härtetest in der Hitze von Chicago. In Hälfte 1 gab es zwar ein frühes deutsches Tor durch Kai Havertz, doch dann kamen die Amerikaner besser ins Spiel und erzielten den Ausgleich. Ein anderes Bild in der zweiten Halbzeit. Deutschland machte Druck und das verdiente Siegtor durch Leroy Sané. Und so war Bundestrainer Nagelsmann nach der Partie zufrieden und geht optimistisch in das erste WM-Spiel nächsten Sonntag gegen Curaçao.
1: Der Deutsche Gewerkschaftsbund hat eine verpflichtende Betriebsrente gefordert. Die DGB-Vorsitzende Fahimi sagte dem Redaktionsnetzwerk Deutschland, die Arbeitgeber sollen mindestens einen Teil der Kosten übernehmen. Über eine betriebliche Altersvorsorge wird zusätzlich zur gesetzlichen Rente automatisch Geld fürs Alter angespart. Konkrete Vorschläge, auch für die Finanzierung, will Fahimi Ende des Monats vorstellen. Nach Angaben des DGB haben derzeit rund 20 Millionen Beschäftigte keine betriebliche Altersvorsorge. Wie kann die Ukraine weiter unterstützt und der Druck auf Russland erhöht werden? Darum geht es heute bei einem Treffen in London. Kanzler Merz kommt mit dem britischen Regierungschef Starmer, Frankreichs Präsident Macron und dem ukrainischen Präsidenten Zelensky zusammen, um zu beraten. Bis heute müssen die EU-Staaten sich neue Regeln zur Lohntransparenz verordnen. Oder besser gesagt müssten, denn Deutschland setzt die EU-Richtlinie, die die Gehaltsunterschiede zwischen Männern und Frauen schrumpfen lassen soll, noch nicht um. Frauenministerin Prien hält sie für viel zu bürokratisch. In der Nähe eines Festivals im US-Bundesstaat Ohio sind Schüsse gefallen. Mindestens 12 Verletzte wurden in umliegende Krankenhäuser gebracht, so die Behörden. Offenbar haben 2 Menschen aufeinander geschossen, heißt es weiter. Die Polizei fahndet jetzt nach den Verdächtigen. Die erste DFB-Pokalrunde steht. Der FC Bayern spielt in Osnabrück. Borussia Dortmund fährt zum Hamburger Landespokalsieger HEBC. Außerdem gibt es das Nachbarschaftsduell zwischen Mannheim und Kaiserslautern. Die erste Pokalrunde wird Ende August und Anfang September ausgetragen.
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1: Viele Wolken sind heute Morgen erstmal das große Thema und gerade im Norden kann es auch ab und zu nass werden, vereinzelt sogar mit kurzem Gewitter. Richtung Süden ist es öfter mal trocken, an den Alpen kommt höchstens mal ein Schauer runter. Dazu steigen die Höchstwerte auf 18 bis 26 Grad. Ganz im Norden kann es außerdem windig werden. Morgen startet es noch freundlich, dann kommen von Westen mehr Wolken rein, nachmittags und abends sind teils kräftige Gewitter drin, maximal bis 28 Grad.

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1: Im Studio Anna Löwer. Schönen guten Morgen. Generalprobe geglückt. Deutschland hat das letzte Testspiel vor der Fußball-WM gegen Co-Gastgeber USA mit 2:1 gewonnen. Die Tore in Chicago erzielten Kai Havertz und Leroy Sané. Bundestrainer Julian Nagelsmann blickt nun optimistisch auf das Turnier ab der kommenden Woche. Er sagte im RTL-Fernsehen:
2: Ich finde es einen perfekten Test für uns von den Witterungsbedingungen vom Gegner, die emotional spielen. Ja, insgesamt bin ich zufrieden. Wir haben jetzt 9-mal in Folge gewonnen. Das musst du auch erstmal machen.
1: Donnerstag startet die WM. Nächsten Sonntag muss Deutschland dann gegen Curaçao ran. Wie kann die Ukraine weiter unterstützt und der Druck auf Russland erhöht werden? Darum geht es heute bei einem Treffen in London. Auch Kanzler Merz ist dabei. Mehr von Daniel Bornberg.
3: Es kommt eine Viererrunde zusammen. Neben Kanzler Merz sind der britische Regierungschef Starmer, Frankreichs Präsident Macron und der ukrainische Präsident Zelensky dabei. Der hatte zuletzt ein persönliches Treffen mit Russlands Machthaber Putin auf neutralem Boden angeboten, um über ein Ende des Krieges zu verhandeln. Doch das lehnte der Kreml-Chef ab, wie bisher auch schon jeden anderen Versuch. Putin hält also an seinem brutalen Kriegskurs fest.
1: Der Deutsche Gewerkschaftsbund fordert eine verpflichtende Betriebsrente für alle. Das hat die DGB-Vorsitzende Fahimi dem Redaktionsnetzwerk Deutschland gesagt. Wer die Kosten am Ende genau trägt, ließ sie offen. Klar ist laut Fahimi aber, die Arbeitgeber sollen mindestens einen Teil der Kosten übernehmen. In der Nähe eines Festivals im US-Bundesstaat Ohio sind Schüsse gefallen. Mindestens 12 Verletzte wurden in umliegende Krankenhäuser gebracht, so die Behörden. Offenbar haben 2 Menschen aufeinander geschossen, heißt es weiter. Die Polizei fahndet jetzt nach den Verdächtigen. Papst Leo XIV. Feiert heute im Zentrum von Madrid eine große Messe mit frohen Leichnamsprozessionen. Zu dem Gottesdienst werden rund 1 Million Gläubige erwartet. Die Spanienreise des Papstes dauert insgesamt eine Woche. Der VfL Osnabrück hat in der ersten DFB-Pokalrunde das wohl härteste Los erwischt. Der Zweitliga-Aufsteiger trifft auf den FC Bayern. Oberligist HEBC aus Hamburg empfängt Borussia Dortmund. Stuttgart spielt bei Hansa Rostock und es kommt zum Traditionsnachbarschaftsduell Waldhof Mannheim gegen Kaiserslautern.

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1: Im Studio Löwer. Schönen guten Morgen. Die deutsche Fußballnationalmannschaft hat die Generalprobe für WM erfolgreich geschafft. Gegen Co-Gastgeber USA siegte das DFB-Team 2:1. Gehava brachte Deutschland bereits früh in Führung. Der Stürmer vom FC Arsenal machte der Partie zufrieden und sagte im RTL-Fernsehen:
2: Ich glaube, wir haben alles im Spiel gemacht. Ob zweiter war mal besser auf jeden Fall. Ich glaube, wir können zu sein. Gehen jetzt nicht los, dann jetzt ein erstes Gruppspiel und haben uns vorbereitet, heute in Folge. Also läuft ganz gut.
1: Nächsten Sonntag startet Deutschland dann gegen Curaçao in die WM. In der Debatte über die genannten Reformen will der Deutsche Gewerkschaftsbund für ein verpflichtende Triebrente starten. Das hat DGB-Vorsitzender Fahmi, der Redaktionsnetzwerk Deutschland, gesagt. Finn Riebe, sehr Freund.
3: Das bedeutet, zusätzlich zur gesetzlichen Rente soll automatisch Geld fürs Alter angespart werden. Die Kostenende genau trägt, ließ Fahmi offen. Für sie ist aber klar, die Arbeitgeber sollen mindestens einen Teil dessen übernehmen. Konkrete Vorschläge man Ende des Monats vorstellen. Nach Angabe des DGB haben seit 20 Millionen Beschäftigte in Deutschland keine betriebliche Altersvorsorge.
1: Deutschland, Großbritannien und Frankreich werden die Bemühungen für ein Ende des Ukraine-Kriegs wieder abschieben. Heute gibt es dazu ein Treffen in London. Kanzler Merz, der britische Regierungschef Starmer, Frankreichs Präsident Macron und der ukrainische Präsident Zelensky sind dabei. Bis heute müssen die EU

0: und abends sind teils kräftige Gewitter drin, maximal bis 28 Grad.
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2: Und der ist irgendwie noch nicht so ausgeschlafen, wie er ausgeschlafen sein sollte. Das gibt sich natürlich mit dieser Musik und natürlich auch mit dieser Sendung. Bis 12 Uhr bin ich euer Gastgeber. Und hab die tollsten Hits und natürlich auch die neuesten in der nächsten Stunde von 9 bis 10. Starten wir hinein mit Nicole. Euch allen einen schönen guten Morgen.

Ich liebe diesen Song von Christian Leis, weil wir Träumer sind. Und damit nochmal einen wunderschönen guten Morgen an diesem 7. Juni um genau 10 Minuten nach 8. Schön, dass ihr schon mit dabei seid, dass ihr aufgestanden seid. Warnow FM hört wie immer sonntags den Sonntagsbrunch. Heute ganz besonders für mich ein Tag. Mein Vater wäre heute 87 Jahre alt geworden. Er verstarb im Alter von 80 und irgendwie denke ich heute an ihn, muss ich ganz, ganz ehrlich sagen. Ansonsten grüße ich natürlich alle, die heute Namenstag haben. Adela, Anna, Eoman, Gottlieb und Robert sind das. Herzlichen Glückwunsch, ich hoffe, ihr feiert heute auch angenehm euren Namenstag. Und dann haben wir natürlich auch was Genüssliches an diesem Tag. Möchte ich euch gleich zu Beginn dieser Sendung schon mal loswerden. Schokolade ist ein echtes Gute-Laune-Food und darf heute ohne schlechten Gewissen so viel genascht werden, wie es will, nämlich als Schokoladeneis. Es ist Tag des Schokoladeneises. Ich glaube, ich nasche da heute nachher auch noch ein bisschen Schokoladeneis. Jetzt starten wir erstmal hinein mit Musik von BND. Ich sag immer, das war früher der Bundesnachrichtendienst, der so tolle Musik gemacht hat. Wir hören ihn. Here I go again. Euch einen schönen Sonntag. Vormittag.

0: An der Schlei in Schleswig-Holstein bei einer bekannten Fernsehserie, nämlich beim Landarzt, wurde ja von Christian Quadfield, Walter Plate und Wayne Carpendale, jetzt haben wir es richtig ausgesprochen, Wayne Carpendale verkörpert, ja. Wahnsinns. Und apropos tolle Landschaften, tolle Sehenswürdigkeiten, heute ist UNESCO-Welterbetag. Dieser wird seit 2005 immer am ersten Sonntag im Juni begangen. Und er wurde von der UNESCO-Kommission ins Leben gerufen. An dem Tag finden übrigens in den Welterbestätten diverse Veranstaltungen statt, um den Tag natürlich zu würdigen. Weltweit finden die World Heritage Days an unterschiedlichen Tagen statt. Heute in Deutschland, man kann unter anderem hier in der Nähe Schloss Neuschwanstein mit tollen Aktionen heute besichtigen. Vielleicht ist das ja was für euch. Musikalisch haben wir jetzt Musik der 90er, die Wikinger. Erinnert ihr euch noch an die Wikinger? Kuschel dich in meine Arme. Anschließend ein Klassiker der 70er. Schmetterlinge können nicht weinen. Jürgen Markus und dann haben wir auch noch Ricky E. Poveri im Programm für euch. Aber wie gesagt, jetzt erstmal Musik aus Schweden. Hier sind die Wikinger. Und ganz einfach ihr Motto für den heutigen Sonntag.
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er hat immer wieder tolle Musik. Andy Borg, er wohnt in Passau, dort ist er zu Hause. Es war einmal hier bei uns bei Warno FM im Sonntagsbrunch. Ja, sportlich wird es heute oder kann es heute ein toller Tag werden für Alexander Zverev. Der steht nämlich im Endspiel der French Open. Ab 15 Uhr wird dort gespielt gegen Flavio Cobolli. Und er könnte es schaffen. Er könnte die French Open zum ersten Mal gewinnen. Wir drücken Alexander Zverev natürlich die Daumen. Und dann haben wir auch noch Formel 1 heute. Der große Preis von Monaco ab 15 Uhr. Und da wird es natürlich heute wahrscheinlich auch wieder richtig, richtig spannend. Musikalisch nicht spannend, aber hörvoll. Hier sind Herman Hermits.

0: Ah, Musik, die langsam ausklingt. Armin Kandel und die Sweet Melody. Bei Warno FM im Sonntagsbrunch. Gleich geht's rein in die nächste Stunde. Dann haben wir natürlich die Neuvorstellungen für euch. Da haben wir auch eine ganze Menge neue, ich finde, super Songs, die wir da rausgesucht haben für die kommende Stunde. Dranbleiben, dann hört ihr sie, die neuen Songs bei Warno FM. Jetzt haben wir aber noch Vivien Lind und Mixed Emotions sowie Daniela Alfinito. Die macht den Anfang mit ihrem Walkman.
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1: Im Studio Anna Löwer. Schönen guten Morgen. Etwa 20 Millionen Beschäftigte haben keine betriebliche Altersvorsorge. Das kritisiert der Deutsche Gewerkschaftsbund und will da etwas gegen tun. Der DGB schlägt eine verpflichtende Betriebsrente vor. Das bedeutet, man spart automatisch Geld fürs Alter, um dann am Ende die gesetzliche Rente aufzubessern. DGB-Chefin Fahimi sagte dem Redaktionsnetzwerk Deutschland, die zusätzliche Altersvorsorge sollte von den Arbeitgebern mitfinanziert werden. Konkrete Vorschläge will sie in den kommenden Wochen vorlegen. Erfolgreiche WM-Generalprobe für die deutsche Fußballnationalmannschaft. Das letzte Testspiel gegen Co-Gastgeber USA endete 2:1 für das DFB-Team. Mehr von Uwe Schimonek.
2: Es war der gewünschte Härtetest in der Hitze von Chicago. In Hälfte 1 gab es zwar ein frühes deutsches Tor durch Kai Havertz, doch dann kamen die Amerikaner besser ins Spiel und erzielten den Ausgleich. Ein anderes Bild in der zweiten Halbzeit. Deutschland machte Druck und das verdiente Siegtor durch Leroy Sané. Und so war Bundestrainer Nagelsmann nach der Partie zufrieden und geht optimistisch in das erste WM-Spiel nächsten Sonntag gegen Curaçao.
1: Wie kann die Ukraine weiter unterstützt und der Druck auf Russland erhöht werden? Darum geht es heute bei einem Treffen in London. Kanzler Merz kommt mit dem britischen Regierungschef Starmer, Frankreichs Präsident Macron und dem ukrainischen Präsidenten Zelensky zusammen, um zu beraten. In der Nähe eines Festivals im US-Bundesstaat Ohio sind Schüsse gefallen. Mindestens 12 Verletzte wurden in umliegende Krankenhäuser gebracht, so die Behörden. Offenbar haben 2 Menschen aufeinander geschossen, heißt es weiter. Die Polizei fahndet jetzt nach den Verdächtigen. Der VfL Osnabrück hat in der ersten DFB-Pokalrunde das wohl härteste Los erwischt. Der Zweitliga-Aufsteiger trifft auf den FC Bayern. Oberligist HEBC aus Hamburg empfängt Borussia Dortmund. Stuttgart spielt bei Hansa Rostock und es kommt zum Traditionsnachbarschaftsduell Waldhof Mannheim gegen Kaiserslautern.
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1: Viele Wolken sind heute Morgen erstmal das große Thema und gerade im Norden kann es auch ab und zu nass werden, vereinzelt sogar mit kurzem Gewitter. Richtung Süden ist es öfter mal trocken, an den Alpen kommt höchstens mal ein Schauer runter. Dazu steigen die Höchstwerte auf 18 bis 26 Grad. Ganz im Norden kann es außerdem windig werden.

Er freut sich endlich mal wieder, die Neuvorstellungen an den Mann zu bringen. Das, was neu bei uns läuft. Und da haben wir wieder eine bunte gemischte Stunde zusammengestellt. Unser Musikredakteur Daniel Dübner, der hat rausgesucht, hat's eingepflegt in die Playlist für den Sonntagmorgen oder Vormittag, ist ja kurz vor neun. Wir starten ja erst Richtung Mittag, also der Vormittag noch. Und hat gesagt, Bernie, das sind die Songs, die werden auf jeden Fall bei Warnow FM in Zukunft laufen. Stell sie unseren Hörern doch einfach mal vor. Und da habe ich gesagt, klar Daniel, das mache ich. Und das machen wir jeden Sonntag von 9 bis 10. Die neuen Songs können alle eigentlich gar nicht berücksichtigen. Also wir haben auch schon einen Teil auf die nächste Woche gelegt. Aber heute haben wir schon eine ganze Menge dabei und starten mit Achim Petri. Der hat was Neues. Das heißt Mitten ins Herz, ganz neu bei Warnow FM. Ihr hört es jetzt. Schönen Vormittag euch.

Alle kennen seinen Vater, Wolfgang Petri. Das war Achim Petri mit seiner neuen Single Mitten ins Herz, neu vorgestellt hier bei Warnow FM im Sonntagsbrunch. Wir machen gleich weiter mit Allmann Andi. Der bezieht sich so ein wenig auf die Fußball-Weltmeisterschaft. Gestern die deutsche Nationalmannschaft, naja, ich sag mal 2-1 gewonnen gegen die USA. War kein sehenswertes Spiel aus meiner Sicht. Viele andere sehen es, ja, Generalprobe geglückt. Und wir starten ja am kommenden Sonntag dann gegen Curaçao ins Turnier. Auch eine schöne Sache, muss ich ganz, ganz ehrlich sagen. Allmann Andi hat die passende Musik dazu. Vusiala, sein Titel, den wir jetzt neu vorstellen bei uns. Wie?

Aktuelle Musik von BTS war das, und zwar Swim, ein Titel, ja, der momentan in den Radiostationen hoch und runter läuft, und deswegen haben wir gedacht, ganz einfach, stellen wir ihn euch heute einfach mal vor. Die nächste Künstlerin, die hat uns schon viele tolle Titel geschenkt, ihre neue aktuelle Single, die heißt Gefühle total. Herzliche Grüße an Selina Maas. Bei ihrer Musik bekomme ich auch Gefühle total. Ganz, ganz ehrlich. Jetzt hier neu bei uns bei Wano FM.

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Am Dienstag war er noch bei uns im Startag. Jetzt haben wir seine Single ganz gehört. Ich habe es dir doch gesagt. Einen Ausschnitt haben wir am Dienstag ja schon hören dürfen. War ein tolles Geschenk von André Busse. Toller Startag übrigens demnächst zum Nachhören bei mir auf der Homepage bernie-krause.de oder auch ganz einfach unter we-love-schlager.de. Ach, herrlich. André Busse bei uns. Kommen wir zu Devado. Ihre neue Single heißt 7 Sachen und das ist der perfekte Soundtrack für unterwegs und dem Sommer einfach mal einzuläuten. Ein Upbeat-Deutsch-Urban-Pop-Song über den Moment, in dem man alles stehen lässt, den Alltag entflieht. Geschrieben und produziert von Female Powerhouse Devado. Ausschließlich Stimme und Body-Sounds. Ja, wir hören ihn, den neuen und aktuellen Titel von ihr. 7 Sachen heißt er und der kommt hier und jetzt.

Und das habt ihr rausgehört, das war eine Hommage an Patrick Packard, Zeitreise von The Freakolics. Das ist auch neue Musik hier bei uns bei Warnow FM, ja, der Sonntagsbrunch. Schöne Grüße überall, wo ihr uns zuhört, die gehen jetzt hinaus hier aus dem Studio mit neuer Musik von Christine Stark. Alemannia heißt ihr neuer und aktueller Song und dann haben wir neue Musik von Fancy. Na gut, es ist alte Musik, aber neu aufgelegt. Wir hören Slice Me Nice gleich noch vor dem Wechsel in die nächste halbe Stunde.

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1: So, jetzt wird's kurios. Blechquetscher heißen sie. Kruzifix heißt der Titel. Ja, das ist doch mal Musik. Die macht gute Laune, muss ich ganz, ganz ehrlich sagen. Ja, mir zumindest mal auf jeden Fall. Das ist Warno FM, das sind die neuen Songs, immer am Sonntag von 9 bis 10. Grüße gehen jetzt mal raus, zum einen nach Ostfriesland, genauer gesagt nach Loga. Dort wird zugehört, Familie Wehrs hört zu, schöne Grüße zu euch. Dann an Toni Bertle, der war heute Morgen schon hier bei uns im Studio, hat ein kleines Geschenk dagelassen. Ah, dass der Mann weiß, was ich trinke. Und dann noch 6 schöne Gläser dazu. Also vielen, vielen herzlichen Dank dafür, lieber Toni. Wir sehen uns ja immer oft im Jahr. Allein unser Hobby der Schiedsrichtern bringt das schon mit sich. Und natürlich auch deine tollen, immer gut organisierten Benefizveranstaltungen, die in diesem Jahr noch stattfinden und auch dann gleich 2 im nächsten Jahr. Reden wir natürlich noch in diesem Jahr viel drüber. Machen auch mal einen Star-Tag, dass wir noch mal ein bisschen Werbung machen für dich. Und die guten Veranstaltungen, Dankeschön für dieses tolle Geschenk. Ganz, ganz ehrlich, danke, danke, danke. Außerdem grüßen wir unseren Radiochef Daniel Dübner, der war bei DJ Bobo, ja, Great Adventure Tour. War richtig toll, kann ich mir vorstellen. Ja, gestern Abend Roland Kaiser auch unterwegs. Ach, ist das herrlich. Ihr seid so gute Hörer. Immer am Sonntag von 9 bis 10 in dieser Stunde, wo die neuen Hits vorgestellt werden und natürlich auch darüber hinaus. Seit 8 Uhr sind wir schon hier im Studio und begleiten euch durch den Sonntag, der heute noch ein bisschen nass werden könnte. Derzeit hier in Bayern, wo wir sitzen, strahlender Sonnenschein, bisschen windig, aber auch da gibt's Regen und Gewitter heute noch. Apropos Heimat, da habe ich den nächsten neuen Titel für euch, Tammy. Ist bei uns zu Gast in dieser Stunde. Sommer daheim. Also der Sommer daheim heißt das, wer es nicht verstanden hat. Sie singt es aber in ihrem bayerischen Dialekt. Sommer daheim, hier ist Tammy bei Warno FM.

Ah, viele werden ihn erkannt haben. Das ist er, der frisch gebackene DSDS-Gewinner Menowin. Mit seiner aktuellen Single, die wir hier gerade gehört haben. Natürlich auch ein Dauerbrenner bei uns im Programm von Warnow FM. Für die Zukunft kann ich mir vorstellen, toller Titel, toll interpretiert und ja, die Meinungen spalten sich ja. Verdient DSDS-Sieger oder er nicht? Ich kann es nicht sagen, ich habe es nicht so ganz mitverfolgt. Mir war das schon klar vor der Staffel, als ich hörte, er macht mit, das wird er gewinnen. Endlich hat er es geschafft nach dem wievielten Anlauf, ich weiß es gar nicht. Aber die Single, die ist gut, die ist top und wird natürlich aufgenommen hier bei Warnow FM im Sonntagsbrunch. Die neuen Songs, zusammengestellt von Daniel Dübner, unserem Musikredakteur. Und der hat wirklich ein Näschen, ein gutes Näschen für tolle Musik. Das merkt man auch in den nächsten beiden Musiktiteln. Ein Mann, der uns ja schon viele Jahre begleitet. Ich glaube, das sind schon 10 Jahre, vielleicht ein bisschen mehr, ich weiß es gar nicht. Aber er war auch schon bei uns im Startag. Ich habe ihn so oft persönlich getroffen. Und muss ganz ehrlich sagen, er ist so ein toller, netter, sympathisch und bodenständiger Mensch, der mit seiner Familie zusammenlebt, aber nebenbei seine Musik natürlich unwiderstehlich macht und das auch mit neuer Musik. Er ist immer sehr, sehr toll dabei mit neuen Musiktiteln, die er bewusst aussucht, so würde ich das sagen. Und ich freue mich heute, seine neue Single vorstellen zu können, die da heißt Das sind keine Tränen. Und das ist die neue Single von Mitch Keller. Er ist in der kommenden Woche auch bei der Schlagernacht in Weiß in Döckingen zu Gast. Und da wird er diesen Song wahrscheinlich auch auf jeden Fall singen. Wir hören ihn jetzt schon, neu vorgestellt bei uns, Mitch Keller. Das sind keine Tränen.

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1: Oh, es gibt Stimmen, die berühren. Seine gehört dazu. Kevin Bryan Smith war ja auch im vergangenen Jahr bei uns im Startag. Ah, toller Künstler, toller Interpret. Das war seine neue Single, die wir da gerade gehört haben. Aktuelle Musik von ihm nach all diesen Jahren. Ah, herrlich. Kommen wir zur vorletzten Neuvorstellung. Und als ich gehört habe, oh, sie macht ein Duett mit ihm oder er macht ein Duett mit ihr, habe ich gedacht, naja, da bin ich ja mal gespannt, wie das klingt. Und dann habe ich es gehört und habe gesagt, wow, die zwei, die passen einfach zusammen. Nino De Angelo und Marina Marx, sie haben neue aktuelle Musik im Duett. Bella Italia e Amore, so heißt dieser Titel. Und liebe Freunde von Warnow FM im Sonntagsbrunch, hier sind sie dann auch schon. Nino De Angelo und Marina Marx, Titel habe ich schon genannt. Bella Italia e Amore.

Wow, aktuelle Musik von Nino De Angelo und Marina Marx. Bella Italia e Amore, toller Titel, das war der vorletzte der Neuvorstellungen von heute. Und jetzt habe ich natürlich noch für euch, ich sag euch das, einen Kracher. Lange haben wir drauf gewartet, was wird sie Neues bringen? Was hat sie Neues im Petto? Und dann liefert sie gleich einen WM-Song, zumindest mal für Magenta TV. Die übertragen ja alle 108 Spiele, 104 Spiele der Fußball-Weltmeisterschaft. Und das wird der Magenta-WM-Song, den wir jetzt gleich hören hier. Wow, Anspannung pur, denn wir haben sie. Die neue und aktuelle Single von Helene Fischer, die da heißt... Heute Nacht die letzte Neuvorstellung bei Warnow FM im Sonntagsbunch. Helene, gib Vollgas!

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1: Im Studio Anna Löwer. Schönen guten Tag. In der Debatte über die geplante Rentenreform will der Deutsche Gewerkschaftsbund sich für eine verpflichtende Betriebsrente stark machen. Das hat die DGB-Vorsitzende Fahimi dem Redaktionsnetzwerk Deutschland gesagt. Finn Riebesel-Freundlieb.
2: Das bedeutet, zusätzlich zur gesetzlichen Rente soll automatisch Geld für das Alter angespart werden. Wer die Kosten am Ende genau trägt, ließ Fahimi offen. Für sie ist aber klar, die Arbeitgeber sollen mindestens einen Teil der Kosten übernehmen. Konkrete Vorschläge will man Ende des Monats vorstellen. Nach Angaben des DGB haben derzeit rund 20 Millionen Beschäftigte in Deutschland keine betriebliche Altersvorsorge.
1: In London geht's heute um ein mögliches Ende des Ukraine-Krieges. Bundeskanzler Merz, Frankreichs Präsident Macron und Britenpremier Starmer kommen mit dem ukrainischen Präsidenten Zelensky zusammen. Der hatte zuletzt ein persönliches Treffen mit Russlands Machthaber Putin vorgeschlagen, um direkt zu verhandeln. Doch der Kreml-Chef lehnte ab. Die Ukraine-Expertin Oksana Huss sagte bei NTV.
3: Mein Gefühl sagt, man wartet eher auf ein Fenster der Möglichkeiten. Also zum Beispiel, dass Präsident Putin abgesägt wird von den russischen Eliten. Und somit hofft man auf eine Regimeänderung. Ich glaube, man hat wenig Hoffnung oder Erwartung, da tatsächlich mit Putin zu verhandeln.
1: Deutschland setzt die EU-Regel zur Lohntransparenz noch nicht um. Bis heute sollten das die EU-Staaten eigentlich gemacht haben. Bundesfrauenministerin Prien hält die Richtlinie für zu bürokratisch und will nachverhandeln. Durch mehr Transparenz sollen die Gehaltsunterschiede zwischen Frauen und Männern verringert werden. Generalprobe geglückt. Deutschland hat das letzte Testspiel vor der Fußball-WM gegen Co-Gastgeber USA mit 2:1 gewonnen. Die Tore in Chicago erzielten Kai Havertz und Leroy Sané. Bundestrainer Julian Nagelsmann blickt nun optimistisch auf das Turnier ab der kommenden Woche. Er sagte im RTL-Fernsehen.
4: Ich finde es einen perfekten Test für uns von den Witterungsbedingungen vom Gegner, die emotional spielen. Ja, insgesamt bin ich zufrieden. Wir haben jetzt 9-mal in Folge gewonnen. Das musst du auch erstmal machen.
1: Donnerstag startet die WM. Nächsten Sonntag muss Deutschland dann gegen Curaçao ran.
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1: Viele Wolken sind heute Vormittag dabei und vor allem im Norden kommen auch mal ein paar Schauer runter. Ganz kurz ist sogar ein Gewitter drin. Richtung Süden mischen Sonne und Wolken mit. Meist bleibt es trocken. An den Alpen kann es ab und zu kurz nass werden. Dazu Höchstwerte von 18 bis 26 Grad. Morgen startet es oft sonnig, später ziehen von Westen her mehr Wolken auf. Am Nachmittag und Abend sind im Westen und an den Alpen kräftige Gewitter möglich. Maximal bis 28 Grad.

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1: Oh, er war auch schon im Startag vor vielen, vielen Jahren. Jonathan Zelter, Volles Risiko, sein aktueller Song. Wir haben die Abenteuerzeit gehört und auch ein toller Song, oder? Damit herzlich willkommen, die dritte Stunde der Sonntagsbrunch hier bei Warnow FM. Schön, dass ihr dabei seid. Ach, was haben wir in dieser Stunde noch? Schöne Musik. Also, ich könnte ja schon mal ein bisschen teasen, aber nee, lasst euch einfach überraschen. Das ist Radio, man weiß nie, was kommt als nächstes. Und ist trotzdem dann aber zufrieden, muss man ganz, ganz ehrlich sagen. Wenn die Musikredaktion einen guten, sehr guten Job gemacht hat. Beim nächsten Titel, der kommt, sage ich nicht viel. Weil ich weiß, es ist wirklich, aber wirklich ein Zungenbrecher. Und da gibt es nicht so viele Titel. Und daher werdet ihr jetzt wissen, was da kommt. Ein Titel der Bee Gees. Und es geht um einen Fluss. Mehr sage ich nicht. Nur, dass wir den Song jetzt hören, aussprechen, ein bisschen schwierig, ne? Mit diesem ganzen S und. Hier sind die Bee Gees.

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Ah, herrlich. Gestern im Kino gewesen, kann ich euch nur empfehlen. Masters of the Universe sind wir mit groß geworden in Comic-Version. Gestern die Realverfilmung. Und ich muss euch sagen, es hat mir sehr, sehr gut gefallen. Auch dem Kollegen, der mit war, unseren ehemaligen Musikredakteur der Stunde der neuen Hits, Frankie Spanky Specht. Er war mit, er hat auch geschaut und war auch begeistert. He-Man! Ah, naja gut, viel Computeranimation, aber irgendwie toll zusammengesetzt, eine tolle Story dahinter versteckt und ja, lohnt sich für 2 Stunden ins Kino zu gehen. Masters of the Universe. Und es gibt ja so tolle weitere Filme jetzt, ne? Scary Movie 6 schauen wir nächste Woche, meine Freundin und ich, also bin ich auch gespannt. Und dann natürlich noch viele tolle weitere Filme, die kommen werden in den kommenden Monaten. Ist tolle Werbung gemacht worden. Wir haben ja ab und zu mal so den ein oder anderen Kinotipp für euch. Einfach dranbleiben sonntags morgens. Und dann seid ihr natürlich immer auf dem Laufenden jetzt. Gibt's einen Song, wo ich mir immer sag, der könnte auf mich zutreffen, wenn ich morgens, ja, mit wenig Schlaf aufstehe? Dann fällt mir nämlich auch immer schnell was auf. Gerade was meine Hausschuhe betrifft. Ich habe da 2 Paar am Bett stehen. Und komischerweise habe ich morgens immer 2 linke Hausschuhe an. Ganz nach dem Song von Joe Dassin.

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0: Wow, da waren Frankie Spanky und ich 23 zum Konzert in Füssen Open Air und ich muss sagen, ich bin immer noch begeistert. Ich habe im Nachhinein auch Peter Maffay live erleben dürfen. Also Roland Kaiser, das Konzert, das lohnt sich auf jeden Fall und er hat auch diesen Song dort gesungen. Sag ihr, dass ich sie liebe. Genau, Roland Kaiser hier bei uns an diesem Sonntagvormittag. Es ist der 7.6. und ich habe ja heute schon gesagt, mein Vater, der wäre heute 87 Jahre alt geworden. 2019 verstarb er und es ist immer so ein Tag, da wird man so ein bisschen mental ruhig, man denkt ein bisschen nach, ne, und sagt, ja, das ist auch schon wieder lange her. 87 wäre er heute geworden und ich schicke mal ganz, ganz liebe Grüße hoch in den Himmel, wo er jetzt auf jeden Fall zuhört und mit Sicherheit auch die wunderschöne Musik genießt. Unter anderem jetzt von Kevin Johnson, Rock'n'Roll, I gave you the best years of my life, ein Klassiker. Bei Warno FM einfach mal zu genießen. Ganze 5 Minuten.
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Wow, da habe ich wieder gespielt und puh, das bringt mir mal unwahrscheinlich, muss ich sagen, viele Schweißperlen auf die Stirn. Musik haben wir noch von Ramona Martinez. Die ist auch bei der Schlagernacht in Weiß dabei, soweit ich weiß. Und zuvor schauen wir noch nach Kärnten. Melanie Paya, mein Lieblingsblondinchen, hat einen neuen Song, der da heißt Sommerfeuerwerk. Den haben wir ja schon vorgestellt bei uns im Programm. Seitdem ein Dauerbrenner. Hier ist sie, Melanie Paya.

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1: Im Studio Anna Löwer. Schönen guten Tag. Etwa 20 Millionen Beschäftigte haben keine betriebliche Altersvorsorge. Das kritisiert der Deutsche Gewerkschaftsbund und will da etwas gegen tun. Der DGB schlägt eine verpflichtende Betriebsrente vor. Das bedeutet, man spart automatisch Geld fürs Alter, um dann am Ende die gesetzliche Rente aufzubessern. DGB-Chefin Fahimi sagte dem Redaktionsnetzwerk Deutschland, die zusätzliche Altersvorsorge sollte von den Arbeitgebern mitfinanziert werden. Konkrete Vorschläge will sie in den kommenden Wochen vorlegen. Wie kann die Ukraine weiter unterstützt und der Druck auf Russland erhöht werden? Darum geht es heute bei einem Treffen in London. Mit dabei Bundeskanzler Merz, der britische Regierungschef Starmer, Frankreichs Präsident Macron und der ukrainische Präsident Zelensky. Solche Treffen sind wichtig, sagte die Ukraine-Expertin Oksana Hus bei NTV.
2: Die finden auf höchster politischer Ebene statt, die zeigen den Zusammenhalt, aber die sind auch wichtig zu internen und geheimen Koordination, also Druck durch Sanktionen, Austausch zu ballistischen Raketen, zur Verteidigung und Möglichkeiten, Deep Strikes gegen Ölraffinerien oder strategische Waffenobjekte in Russland fortzusetzen.
1: Bis heute müssen die EU-Staaten sich neue Regeln zur Lohntransparenz verordnen. Oder besser gesagt müssten, denn Deutschland setzt die EU-Richtlinie, die die Gehaltsunterschiede zwischen Männern und Frauen schrumpfen lassen soll, noch nicht um. Frauenministerin Prien hält sie für viel zu bürokratisch. In der Nähe eines Festivals im US-Bundesstaat Ohio sind Schüsse gefallen. Mindestens 12 Verletzte wurden in umliegende Krankenhäuser gebracht, so die Behörden. Offenbar haben 2 Menschen aufeinander geschossen, heißt es weiter. Die Polizei fahndet jetzt nach den Verdächtigen. Jetzt dauert es nicht mehr lang. Heute in einer Woche steht für das DFB-Team das erste Spiel bei der WM an. Es geht gegen Curaçao. Und die Mannschaft ist optimistisch, denn die Generalprobe gegen die USA ist geglückt. Im letzten Testspiel vor dem Turnier hatte sich Deutschland gestern 2:1 durchgesetzt.
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1: Viele Wolken sind heute Vormittag dabei und vor allem im Norden kommen auch mal ein paar Schauer runter. Ganz kurz ist sogar ein Gewitter drin. Richtung Süden mischen Sonne und Wolken mit. Meist bleibt es trocken. An den Alpen kann es ab und zu kurz nass werden. Dazu Höchstwerte von 18 bis 26 Grad. Morgen startet es oft sonnig, später ziehen von Westen her mehr Wolken auf. Am Nachmittag und Abend sind im Westen und an den Alpen kräftige Gewitter möglich. Maximal bis 28 Grad.
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Oh wow, ein toller WM-Song, würde ich sagen. Weltklasse, das ist Olaf der Flipper gewesen, so heißt auch sein aktuelles Album. Und das war der Titelsong daraus, ganz frisch raus. Einer, der gerade auch ganz, ganz große Erfolge hat, ist DJ Bobo. Grüße in die Schweiz, beziehungsweise heute nach Dortmund. Denn dort ist er mit seiner aktuellen Tour heute Abend live auf der Bühne zu sehen. Und einer, der jetzt auch bei DJ Bobo war, war unser Musikchef, unser Radiochef Daniel Dübner. Tolle Videos hat er gepostet, er hat sich wohlgefühlt. Er ist ein Mann der 90er, kann man glaube ich auch so sagen. Ich auch habe DJ Bobo damals schon geliebt und lieb auch heute seine aktuelle Musik noch. Die kommt jetzt aus seinem aktuellen Album. Den Song, den wir daraus spielen, heißt Dancing on the Ceiling Tonight. Hier ist DJ Bobo.

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Wow, der gute alte Glenn Miller Sound hier. Von Hugo Strasser gespielt, American Patrol. Ach, das war sie, die Musik der 30, 40er Jahre. Glenn Miller, auch in den 50ern noch so ein bisschen aktiv. Und er hat natürlich tolle Songs komponiert, gespielt. In the Mood zum Beispiel, ne? Dieses. Ah ja, das sind tolle Musiktitel, die wir auch mal wieder hören könnten hier bei Warnow FM im Sonntagsbrunch. Jetzt haben wir Musik aus Österreich von einem Paar. Simone und Charlie Brunner. Ihre aktuelle Single heißt Aus einem Guss und die kommt hier.

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Wow, das ist unheilig. Neuer Sound, neue Hits, Liebe, Glaube, Monster. Gestern war hier bei uns in der Ecke auf Großauftritt in Tettnang vor dem Schloss. Es war eine tolle Atmosphäre, tolle Songs hat er wiedergegeben und alle, die dort waren, sind mit glücklichen Gesichtern nach Hause gegangen. Unheilig, der Graf hier bei uns bei Warnow FM, jetzt vom Grafen und der Musik von heute hinein in die 80er. Da war er ganz groß. Engelbert Humperdinck. Ganz kurz, Engelbert. The Spanish Night is Over. Das ist der Titel, der jetzt hier läuft.

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Musik von Markus Matschkowski war das. Without You, ein Titel, ja, den kennen wir schon irgendwoher, ne? Habt ihr sicherlich festgestellt. So, wir haben's, kurz vor Feierabend. Das war schon wieder mit Bernie Krause hier bei Warnow FM. Der Sonntagsmann natürlich auch in der kommenden Woche wieder für euch. Und jetzt haben wir noch Musik aus Österreich, aus Berlin, aus der Schweiz und aus Großbritannien. Euch einen schönen Sonntag. Schön, dass ihr damit dabei wart. Macht's gut oder macht's besser, das wünsche ich euch auch heute wieder. Euer Bernie Krause. Tschüss!

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1: In Deutschland keine betriebliche Altersvorsorge.
2: Über 1,2 Millionen Menschen haben Fronleichnam mit Papst Leo IV. In Madrid gefeiert. Die Gläubigen versammelten sich am Morgen zu einer Messe im Zentrum der spanischen Hauptstadt. Eine Woche ist der Papst in Spanien. In der Zeit schaut er auch in Barcelona und auf den Kanarischen Inseln vorbei. In einer Rede hatte Leo zuvor die spanische Regierung gelobt und betont, dass sie sich für Frieden und Solidarität in der Welt einsetzt. Deutschland, Großbritannien und Frankreich wollen die Bemühungen für ein Ende des Ukraine-Krieges wieder anschieben. Heute gibt's dazu ein Treffen in London. Kanzler Merz, der britische Regierungschef Starmer, Frankreichs Präsident Macron und der ukrainische Präsident Zelensky sind dabei. Deutschland setzt die EU-Regel zur Lohntransparenz noch nicht um. Bis heute sollten das die EU-Staaten eigentlich gemacht haben. Bundesfrauenministerin Prien hält die Richtlinie für zu bürokratisch und will nachverhandeln. Durch mehr Transparenz sollen die Gehaltsunterschiede zwischen Frauen und Männern verringert werden. Die deutsche Nationalmannschaft gönnt sich vor der Fußball-WM mal einen Tag Ruhe. Heute hat das Team frei. Zuvor hatte Deutschland das letzte Testspiel vor dem Turnier gewonnen. Der Endstand gegen die USA 2:1. Morgen geht's dann von Chicago aus ins WM-Quartier in North Carolina.
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2: Viele Wolken sind heute Vormittag dabei und vor allem im Norden kommen auch mal ein paar Schauer runter. Ganz kurz ist sogar ein Gewitter drin. Richtung Süden mischen Sonne und Wolken mit. Meist bleibt es trocken. An den Alpen kann es ab und zu kurz nass werden. Dazu Höchstwerte von 18 bis 26 Grad. Morgen startet es oft sonnig, später ziehen von Westen her mehr Wolken auf. Am Nachmittag und Abend sind im Westen und an den Alpen kräftige Gewitter möglich. Maximal bis 28 Grad.
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1: Im Studio Anna Löwer. Schönen guten Tag. Der Deutsche Gewerkschaftsbund hat eine verpflichtende Betriebsrente gefordert. Die DGB-Vorsitzende Fahimi sagte dem Redaktionsnetzwerk Deutschland, die Arbeitgeber sollen mindestens einen Teil der Kosten übernehmen. Über eine betriebliche Altersvorsorge wird zusätzlich zur gesetzlichen Rente automatisch Geld fürs Alter angespart. Konkrete Vorschläge, auch für die Finanzierung, will Fahimi Ende des Monats vorstellen. Nach Angaben des DGB haben derzeit rund 20 Millionen Beschäftigte keine betriebliche Altersvorsorge. In London geht's heute um ein mögliches Ende des Ukraine-Krieges. Bundeskanzler Merz, Frankreichs Präsident Macron und Britenpremier Starmer kommen mit dem ukrainischen Präsidenten Zelensky zusammen. Der hatte zuletzt ein persönliches Treffen mit Russlands Machthaber Putin vorgeschlagen, um direkt zu verhandeln. Doch der Kreml-Chef lehnte ab. Die Ukraine-Expertin Oksana Huss sagte bei NTV.
2: Mein Gefühl sagt, man wartet eher auf ein Fenster der Möglichkeiten. Also zum Beispiel, dass Präsident Putin abgesägt wird von den russischen Eliten. Und somit hofft man auf eine Regimeänderung. Ich glaube, man hat wenig Hoffnung oder Erwartung, da tatsächlich mit Putin zu verhandeln.
1: Deutschland setzt die EU-Regel zur Lohntransparenz noch nicht um. Bis heute sollten das die EU-Staaten eigentlich gemacht haben. Bundesfrauenministerin Prien hält die Richtlinie für zu bürokratisch und will nachverhandeln. Durch mehr Transparenz sollen die Gehaltsunterschiede zwischen Frauen und Männern verringert werden. Mehr als 1,2 Millionen Menschen haben in Madrid an einer Messe mit Papst Leo teilgenommen. Der Gottesdienst zum frohen Leichnam fand mitten in der Stadt, vor dem Rathaus und den umliegenden Straßen statt. Der Papst ist derzeit zu einem einwöchigen Besuch in Spanien. Jetzt dauert es nicht mehr lang. Heute in einer Woche steht für das DFB-Team das erste Spiel bei der WM an. Es geht gegen Curaçao. Und die Mannschaft ist optimistisch, denn die Generalprobe gegen die USA ist geglückt. Im letzten Testspiel vor dem Turnier hatte sich Deutschland gestern 2:1 durchgesetzt.
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1: Viele Wolken sind heute Mittag unterwegs und gerade Richtung Norden kann auch mal ein Schauer runterkommen. Kurz sogar mit Gewitter. Weiter im Süden ist es eher freundlich mit ein paar Wolken und meistens trocken. Bis zum Nachmittag wird's insgesamt wärmer. Die Höchstwerte liegen zwischen 18 und 26 Grad. Morgen erst noch viel Sonne, später ziehen von Westen her mehr Wolken rein. Am Nachmittag sind im Westen und an den Alpen vereinzelt kräftige Gewitter drin. Maximal bis 28 Grad.
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1: Im Studio Cornelius Dreger. Schönen guten Tag. Der Deutsche Gewerkschaftsbund hat eine verpflichtende Betriebsrente gefordert. Die DGB-Vorsitzende Fahimi sagte dem Redaktionsnetzwerk Deutschland, die Arbeitgeber sollten mindestens einen Teil der Kosten übernehmen. Über eine betriebliche Altersvorsorge wird zusätzlich zur gesetzlichen Rente automatisch Geld fürs Alter angespart. Konkrete Vorschläge will Fahimi Ende des Monats vorstellen. Nach Angaben des DGB haben derzeit rund 20 Millionen Beschäftigte keine betriebliche Altersvorsorge. In London geht's heute um ein mögliches Ende des Ukraine-Kriegs. Bundeskanzler Merz, Frankreichs Präsident Macron und Britenpremier Starmer kommen mit dem ukrainischen Präsidenten Zelensky zusammen. Der hatte zuletzt ein persönliches Treffen mit Russlands Machthaber Putin vorgeschlagen, um direkt zu verhandeln. Doch der Kreml-Chef lehnte ab. Die Ukraine-Expertin Oksana Huss sagte bei NTV:
2: Mein Gefühl sagt, man wartet eher auf ein Fenster der Möglichkeiten. Also zum Beispiel, dass Präsident Putin abgesägt wird von den russischen Eliten und somit hofft man auf eine Regimeänderung. Ich glaube, man hat wenig Hoffnung oder Erwartung, da tatsächlich mit Putin zu verhandeln.
1: Cannabis am Steuer und dann einen schweren Unfall gebaut. Das soll in Zukunft auch in der Statistik landen. Das Bundesverkehrsministerium will am Freitag einen Gesetzentwurf in den Bundesrat einbringen. Damit soll geschaut werden, wie sich die Cannabis-Legalisierung auf die Verkehrssicherheit auswirkt. Bis heute müssen die EU-Staaten sich neue Regeln zur Lohntransparenz verordnen oder besser gesagt müssten. Denn Deutschland setzt die EU-Richtlinie, die die Gehaltsunterschiede zwischen Männern und Frauen schrumpfen lassen soll, noch nicht um. Frauenministerin Prien hält sie für viel zu bürokratisch. Mehr als 1,2 Millionen Menschen haben in Madrid an einer Messe mit Papst Leo teilgenommen. Der Gottesdienst zum Fronleichnam fand mitten in der Stadt vor dem Rathaus und den umliegenden Straßen statt. Der Papst ist derzeit zu einem einwöchigen Besuch in Spanien. Jetzt dauert es nicht mehr lang. Heute in einer Woche steht für das DFB-Team das erste Spiel bei der WM an. Es geht gegen Curaçao. Und die Mannschaft ist optimistisch, denn die Generalprobe gegen die USA ist geglückt. Im letzten Testspiel vor dem Turnier hatte sich Deutschland gestern 2:1 durchgesetzt.
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3: Viele Wolken sind heute Mittag unterwegs und gerade Richtung Norden kann auch mal ein Schauer runterkommen. Kurz sogar mit Gewitter. Weiter im Süden ist es eher freundlich mit ein paar Wolken und meistens trocken. Bis zum Nachmittag wird's insgesamt wärmer. Die Höchstwerte liegen zwischen 18 und 26 Grad. Morgen erst noch viel Sonne, später ziehen von Westen her mehr Wolken rein. Am Nachmittag sind im Westen und an den Alpen vereinzelt kräftige Gewitter drin, maximal bis 28 Grad.
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1: Im Studio Cornelius Dreger. Schönen guten Tag. In der Debatte über die geplante Rentenreform will der Deutsche Gewerkschaftsbund sich für eine verpflichtende Betriebsrente stark machen. Das hat die DGB-Vorsitzende Fahimi dem Redaktionsnetzwerk Deutschland gesagt. Finn Riebesel, Freundlieb.
2: Das bedeutet, zusätzlich zur gesetzlichen Rente soll automatisch Geld für das Alter angespart werden. Wer die Kosten am Ende genau trägt, ließ Fahimi offen. Für sie ist aber klar, die Arbeitgeber sollen mindestens einen Teil der Kosten übernehmen. Konkrete Vorschläge will man Ende des Monats vorstellen. Nach Angaben des DGB haben derzeit rund 20 Millionen Beschäftigte in Deutschland keine betriebliche Altersvorsorge.
1: Das Bundesverkehrsministerium will herausfinden, wie sich die Cannabis-Legalisierung auf die Verkehrssicherheit auswirkt. Ein entsprechender Gesetzentwurf kommt am Freitag in den Bundesrat. Konkret geht es darum, dass schwere Unfälle, bei denen Cannabis im Spiel war, in der Unfallstatistik landen. Dabei soll der THC-Wert untersucht werden. Für Cannabis am Steuer gibt es bereits seit einiger Zeit einen gesetzlichen Grenzwert, ähnlich wie die Promillegrenze bei Alkohol. Wie kann die Ukraine weiter unterstützt und der Druck auf Russland erhöht werden? Darum geht's heute bei einem Treffen in London. Kanzler Merz kommt mit dem britischen Regierungschef Starmer, Frankreichs Präsident Macron und dem ukrainischen Präsidenten Zelensky zusammen, um zu beraten. Deutschland setzt die EU-Regel zur Lohntransparenz noch nicht um. Bis heute sollten das die EU-Staaten eigentlich gemacht haben. Bundesfrauenministerin Prien hält die Richtlinie für zu bürokratisch und will nachverhandeln. Durch mehr Transparenz sollen die Gehaltsunterschiede zwischen Frauen und Männern verringert werden. Mehr als 1,2 Millionen Menschen haben in Madrid an einer Messe mit Papst Leo teilgenommen. Der Gottesdienst zum Fronleichnam fand mitten in der Stadt vor dem Rathaus und den umliegenden Straßen statt. Der Papst ist derzeit zu einem einwöchigen Besuch in Spanien.
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3: Viele Wolken sind heute Mittag unterwegs und gerade Richtung Norden kann auch mal ein Schauer runterkommen. Kurz sogar mit Gewitter. Weiter im Süden ist es eher freundlich mit ein paar Wolken und meistens trocken. Bis zum Nachmittag wird's insgesamt wärmer. Die Höchstwerte liegen zwischen 18 und 26 Grad. Morgen erst noch viel Sonne, später ziehen von Westen her mehr Wolken rein. Am Nachmittag sind im Westen und an den Alpen vereinzelt kräftige Gewitter drin, maximal bis 28 Grad.
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1: Im Studio Cornelius Dreger. Schönen guten Tag. Wie kann die Ukraine weiter unterstützt und der Druck auf Russland erhöht werden? Darum geht's heute bei einem Treffen in London. Mit dabei Bundeskanzler Merz, der britische Regierungschef Starmer, Frankreichs Präsident Macron und der ukrainische Präsident Zelensky. Solche Treffen sind wichtig, sagte die Ukraine-Expertin Oksana Hus bei NTV.
2: Die finden auf höchster politischer Ebene statt, die zeigen den Zusammenhalt, aber die sind auch wichtig zur internen und geheimen Koordination, also Druck durch Sanktionen, Austausch zu ballistischen Raketen, zur Verteidigung und Möglichkeiten, Deep Strikes gegen Ölraffinerien oder strategische Waffenobjekte in Russland fortzusetzen.
1: Bundespräsident Steinmeier macht eine Kehrtwende. Er kann sich jetzt doch vorstellen, dass Olympia im Jahr 2036 wieder nach Deutschland kommen könnte. Das berichtet die ARD. Bislang hatte Steinmeier eine Bewerbung aus historischen Gründen abgelehnt. 1936 hatten die Nazis aus den Olympischen Sommerspielen in Deutschland eine Propagandashow gemacht. Mit Blick auf 2036 heißt es aus dem Bundespräsidialamt, Steinmeier sei davon überzeugt, dass alle Beteiligten mit diesem Datum verantwortungsvoll umgehen würden. Der Deutsche Gewerkschaftsbund fordert eine verpflichtende Betriebsrente für alle. Das hat die DGB-Vorsitzende Fahimi dem Redaktionsnetzwerk Deutschland gesagt. Wer die Kosten am Ende genau trägt, ließ sie offen. Klar ist laut Fahimi aber, die Arbeitgeber sollen mindestens einen Teil der Kosten übernehmen. In der Nähe eines Festivals im US-Bundesstaat Ohio sind Schüsse gefallen. Mindestens 12 Verletzte wurden in umliegende Krankenhäuser gebracht, so die Behörden. Offenbar haben mindestens 2 Menschen aufeinander geschossen, heißt es weiter. Die Polizei fahndet jetzt nach den Verdächtigen.
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1: Wolkig und teils nass geht's heute Nachmittag weiter. Vor allem im Norden kommen immer mal wieder Schauer runter. Vereinzelt ist aber auch ein kurzes Gewitter drin. Sonst bleibt es freundlicher und oft trocken. An den Alpen kann aber auch mal ein Schauer dabei sein. Dazu liegen die Werte gerade zwischen 18 und 26 Grad. Morgen gibt es dann erst viel Sonne, später ziehen von Westen mehr Wolken rein und gegen Abend sind Gewitter möglich, maximal bis 28 Grad.

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0: zusätzlich zur gesetzlichen Rente automatisch Geld fürs Alter angespart. Konkrete Vorschläge will Fahimi Ende des Monats vorstellen. Nach Angaben des DGB haben derzeit rund 20 Millionen Beschäftigte keine betriebliche Altersvorsorge. Eine deutsche Olympiabewerbung für 2036. Vor einiger Zeit hatte Bundespräsident Steinmeier das noch abgelehnt. Jetzt die Kehrtwende. Er kann sich das mittlerweile doch vorstellen. Tom Husse berichtet.
1: Seine Bedenken seien zwar nicht verschwunden, berichtet die ARD. Steinmeier geht aber davon aus, dass alle sehr verantwortungsvoll mit diesem Datum umgehen würden. Der Bundespräsident war aus historischen Gründen gegen eine Bewerbung für 2036. Denn genau 100 Jahre zuvor, also 1936, gab es die Olympischen Sommerspiele in Deutschland und die hatten die Nazis damals für ihre Propaganda missbraucht. Neben 2036 sind auch 2040 und 2044 für eine deutsche Olympiabewerbung im Gespräch.
0: Wie kann die Ukraine weiter unterstützt und der Druck auf Russland erhöht werden? Darum geht's heute bei einem Treffen in London. Kanzler Merz kommt mit dem britischen Regierungschef Starmer, Frankreichs Präsident Macron und dem ukrainischen Präsidenten Zelensky zusammen, um zu beraten. Das Bundesverkehrsministerium will herausfinden, wie sich die Cannabis-Legalisierung auf die Verkehrssicherheit auswirkt. Ein entsprechender Gesetzentwurf kommt am Freitag in den Bundesrat. Konkret geht es darum, dass schwere Unfälle, bei denen Cannabis im Spiel war, in der Unfallstatistik landen. Mehr als 1,2 Millionen Menschen haben in Madrid an einer Messe mit Papst Leo teilgenommen. Der Gottesdienst zum Fronleichnam fand mitten in der Stadt vor dem Rathaus und den umliegenden Straßen statt. Der Papst ist derzeit zu einem einwöchigen Besuch in Spanien.
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0: Wolkig und teils nass geht's heute Nachmittag weiter. Vor allem im Norden kommen immer mal wieder Schauer runter. Vereinzelt ist aber auch ein kurzes Gewitter drin. Sonst bleibt es freundlicher und oft trocken. An den Alpen kann aber auch mal ein Schauer dabei sein. Dazu liegen die Werte gerade zwischen 18 und 26 Grad. Morgen gibt's dann erst viel Sonne, später ziehen von Westen mehr Wolken rein und gegen Abend sind Gewitter möglich, maximal bis 28 Grad.
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2: Im Studio Cornelius Dreger. Schönen guten Abend. In der Debatte über die

0: 2036 wieder nach Deutschland kommen könnte. Das berichtet die ARD. Bislang hatte Steinmeier eine Bewerbung aus historischen Gründen abgelehnt. 1936 hatten die Nazis aus den Olympischen Sommerspielen in Deutschland eine Propagandashow gemacht. Mit Blick auf 2036 heißt es aus dem Bundespräsidialamt, Steinmeier sei davon überzeugt, dass alle Beteiligten mit diesem Datum verantwortungsvoll umgehen würden. Wie kann die Ukraine weiter unterstützt und der Druck auf Russland erhöht werden? Darum geht's heute bei einem Treffen in London. Kanzler Merz kommt mit dem britischen Regierungschef Starmer, Frankreichs Präsident Macron und dem ukrainischen Präsidenten Zelensky zusammen, um zu beraten. Cannabis am Steuer und dann einen schweren Unfall gebaut. Das soll in Zukunft auch in der Statistik landen. Das Bundesverkehrsministerium will am Freitag einen Gesetzentwurf in den Bundesrat einbringen. Damit soll geschaut werden, wie sich die Cannabis-Legalisierung auf die Verkehrssicherheit auswirkt. Bis heute müssen die EU-Staaten sich neue Regeln zur Lohntransparenz verordnen oder besser gesagt müssten. Denn Deutschland setzt die EU-Richtlinie, die die Gehaltsunterschiede zwischen Männern und Frauen schrumpfen lassen soll, noch nicht um. Frauenministerin Prien hält sie für viel zu bürokratisch.
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0: Wolken und ab und zu ein Schauer sind heute Abend vor allem im Norden dabei. Ganz vereinzelt kann es auch mal kurz krachen. Richtung Alpen bleibt zumeist freundlich, aber auch da kann vereinzelt was runterkommen. In der Nacht wird es dann erst kurz ruhiger, später ziehen von Westen wieder mehr Wolken rein. Die Tiefstwerte dazu zwischen 13 und 6 Grad. Morgen starten wir mit viel Sonne, später dann mehr Wolken und gegen Nachmittag von Westen her Regen und einzelne Gewitter. Dazu maximal 29 Grad.
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1: Im Studio André Glatzel. Schönen guten Abend. Der DGB-Vorstoß zu einer verpflichtenden Betriebsrente kommt bei der Union nicht gut an. Die Vorsitzende der Mittelstandsunion Konnemann warnt im Handelsblatt davor, dass dadurch Investitionen, Arbeitsplätze und Wachstum gefährdet würden. Der Vorschlag sorge vor allem für neue Belastungen für Betriebe. Der SPD-Fraktionsvorsitzende Miersch betonte dagegen im Ersten:
2: Das ist ein Vorschlag, der meines Erachtens in die richtige Richtung geht. Aber ein Punkt muss man immer wieder sagen. Die gesetzliche Rente ist die Basis, ist die Grundlage für alles. Man kann daneben nicht willkürlich andere Dinge anschaffen, weil das wird nicht funktionieren am Ende.
1: Gekifft, dann hinter Steuer setzen und einen Unfall bauen. Das soll in Zukunft auch in der Unfallstatistik landen. Das Bundesverkehrsministerium will am Freitag einen Gesetzentwurf in den Bundesrat einbringen. Mehr von Tom Husse.
3: Damit soll untersucht werden, wie sich die Cannabis-Legalisierung auf die Sicherheit im Straßenverkehr auswirkt. Konkret geht es um schwere Unfälle, bei denen Cannabis im Spiel war. Da will das Verkehrsministerium dann genau untersuchen lassen, wie hoch der THC-Wert ist. Für Cannabis am Steuer gibt es bereits seit einiger Zeit einen gesetzlichen Grenzwert, ähnlich wie die Promillegrenze bei Alkohol.
1: Deutschland setzt die EU-Regel zur Lohntransparenz noch nicht um. Bis heute sollten das die EU-Staaten eigentlich gemacht haben. Bundesfrauenministerin Prien hält die Richtlinie für zu bürokratisch und will nachverhandeln. Durch mehr Transparenz sollen die Gehaltsunterschiede zwischen Frauen und Männern verringert werden. In der Nähe eines Festivals im US-Bundesstaat Ohio sind Schüsse gefallen. Mindestens 12 Verletzte wurden in umliegende Krankenhäuser gebracht, so die Behörden. Offenbar haben mindestens 2 Menschen aufeinander geschossen, heißt es weiter. Die Polizei fahndet jetzt nach den Verdächtigen. Kimi Antonelli hat den großen Preis der Formel 1 von Monaco gewonnen. Der Mercedes-Pilot kam vor Lewis Hamilton im Ferrari und Isaac Hutcher im Red Bull ins Ziel. Mit dem Sieg baut Antonelli seinen Vorsprung in der Gesamtwertung aus.
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4: Wolken und ab und zu ein Schauer sind heute Abend vor allem im Norden dabei. Ganz vereinzelt kann es auch mal kurz krachen. Richtung Alpen bleibt zumeist freundlich, aber auch da kann vereinzelt was runterkommen. In der Nacht wird es dann erst kurz ruhiger, später ziehen von Westen wieder mehr Wolken rein. Die Tiefstwerte dazu zwischen 13 und 6 Grad. Morgen starten wir mit viel Sonne, später dann mehr Wolken und gegen Nachmittag von Westen her Regen und einzelne Gewitter, dazu maximal 29 Grad.
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1: Nach den ersten Sommertagen im Mai sind wir jetzt auch kalendarisch im Sommer angekommen. Die wärmste Jahreszeit steht ja für Urlaub, die Natur in voller Blüte genießen, eine Vielzahl an Aktivitäten, die unser Leben nach draußen verlagern. Ja, und Nino De Angelo will noch etwas dazugeben, nämlich italienische Leichtigkeit und viel Lebensfreude. Eine Klangwelt, die nach warmem Sommerabend Espresso am Morgen und dem Versprechen klingt, dass der Moment für immer bleiben darf. Und bei einem Italiener gehört auch die Liebe dazu. Und daher hat er sich für ein neues Duett mit Marina Marx entschieden. Ja, und mit diesem Duett und viel italienischer Lebensfreude starten wir in den heutigen Schlager Boulevard, die Ausgabe 466. Herzlich willkommen.
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Antje Klamm war das eben gewesen über Wiederholung, Sehnsucht und Kontrollverlust. Muster, die sich wiederholen, aber die Gefühle stärker sind als jede Vernunft und man sich sagt, nicht schon wieder. Den folgenden Sänger, den kennen Sie, wenn Sie Schlager der 70er Jahre hören oder in den 80ern vielleicht das ZDF-Fernsehprogramm gesehen haben. Mit 16 wurde er von Frank Farian entdeckt und war darauf häufig im Fernsehen zu Gast mit Songs wie diesen.

Eigentlich heißt er Hans-Jürgen Schnier, aber zu dieser Zeit gehörten Künstlernamen dazu und er wurde als Benny bekannt. Das ZDF-Ferienprogramm am Nachmittag moderierte er damals zusammen mit Anke Engelke und ging danach zum Bayerischen Rundfunk und blieb dem Radio bis heute treu. Zur Adventszeit letztes Jahr, da meldete er sich nach 40 Jahren erstmals musikalisch zurück mit einem Weihnachtslied zusammen mit seiner Tochter Marie. Ja, und jetzt knüpft er daran an mit einem Comeback, seinem Comeback als Sänger. Sein Song erzählt von der Sehnsucht, dem urbanen Alltag zu entfliehen und einen Neuanfang zu wagen. Einfach weg. Hier ist Benny.

Die letzten Monate stand Julian David in der Show Blinded by Delight regelmäßig auf der Bühne im Friedrichstadtpalast in Berlin. Monate, die emotional, voller neuer Eindrücke, aber auch viel Kraft und Aufmerksamkeit gebraucht haben. Jetzt will er sich wieder mehr seiner Musikkarriere widmen. Und auch in seiner aktuellen Single Anders als man liebt geht es schon um einen Abschied, wenn Gefühle noch nachklingen, aber die gemeinsame Melodie längst verklungen ist. Ein Musikwunsch übrigens der Conny Imholz aus Altendorf in der Schweiz. Um Träume geht es gewissermaßen auch im nächsten Song. Für viele ist die Stadt Berlin einfach ein Traum,

Zum Hinziehen, zum Durchstarten. Eine Stadt, in der alles möglich ist. Ja, während viele vom Leben in der Großstadt träumen, setzt Phil Schaller ein klares Zeichen für seinen Heimatort auf dem Lande und dafür, dass man eben nicht weggehen muss, um wirklich anzukommen. Mit der Zeile »Dieses Kaff ist mein Berlin« setzt er ein selbstbewusstes Statement für Heimat, Identität und den eigenen Weg. Phil Schaller mit »Mein Berlin« wurde gewünscht von der Veronika Jäger aus Wabern und dem Philipp Knorski aus Angermünde.

0: Nach einem schweren Fahrradunfall, mehreren Operationen, einer langen Reha-Phase musste Andrea Schönecker sich buchstäblich zurück ins Leben kämpfen. Sie kämpfte gegen Selbstzweifel und setzte auf Humor, Durchhaltevermögen und Musik und schrieb letztes Jahr diesen Song: Das Leben ist zu kurz für Drama. Es ist Zeit, wieder zu fliegen.
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Der erfolgreiche TikTok-Creator Jerome Weinert aus Berlin beschreibt mit diesem Song einen Moment, in dem alles stimmt. Leichtigkeit, die man nicht planen kann, sich aber in der Liebe so himmlisch anfühlt. Lass es mich wieder fühlen. Sein musikalischer Einstand in der Musik im Schlager von ihm, von Jerome Weinert. Das Debütalbum der folgenden Sängerin ist schon 13 Jahre her. Aber ihr Name ist dennoch vielen nicht so bekannt. Eli Melinda. In der Musik begann sie mit klassischem Klavier. Später kam der Gesang im Jazz- und Popbereich dazu. Sie hat ein Musikstudium in London absolviert, einen internationalen Masterabschluss in der Tasche. Beruflich arbeitet sie auch für einen Radiosender und produziert Werbung. Sie denkt nicht gerne in Schubladen. Musik, sagt sie, will sie spüren und begegnen. Wie es klingt, dir zu begegnen, das hören wir jetzt zusammen von ihr, von Eli Melinda.

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Was für eine schöne Ballade war das 1994 mit drei gefühlvollen Stimmen aus England, Belgien und Deutschland. Juliane Werding, Victor Laszlo und Maggie Riley waren das. Wenn auch Sie gerne mal einen älteren Titel hier im Schlagerboulevard hören möchten oder einen ganz neuen, ja, dann werfen Sie uns diesen doch gerne ein in unsere Wunschbox. 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Die Liebe lässt Sterne aufgehen und den Himmel in eine Bühne aus Licht, Musik und Hoffnung verwandeln. Gar in ein Feuerwerk. Und in jedem Funken liegt eine Geschichte von Magie, Verliebtheit und Verbundenheit. Zeit jetzt für ein Sommerfeuerwerk mit Melanie Payer.

Wie ein Sommerfeuerwerk. Melanie Paya war das eben aus Österreich. Ja, und für den nächsten Künstler hier im Schlagerboulevard geht's jetzt mal rüber ins Nachbarland der Schweiz. Er kann steppen, singen, tanzen, jonglieren und als Schweizer natürlich auch Skifahren. Man kann ihn inzwischen auf den Bühnen erleben, als Schauspieler, als Musicaldarsteller oder als Sänger. Adrian Bury. Musikalisch fällt seine Musik auf, weil er Swing und Big Band Klänge liebt. Seine erste musikalische Diagnose letztes Jahr war Diagnose liebeskrank. Im Frühjahr überzeugte er mit Pfeif drauf und jetzt ist er der Liebe wieder ganz nah. Wenn die Welt leichter erscheint, ein Lächeln kaum noch aus dem Gesicht weicht und man alles durch die berühmte rosarote Brille wahrnimmt. Hier ist Adrian Bury.

0: Ja, wie oft zögern wir und verpassen damit Chancen in unserem Leben. Katja Hinze will uns vermitteln, den Moment zu ergreifen, bevor er vergeht. Jetzt oder nie. Das war sicher auch für Daniel Ceylan eine häufige Motivation. Sein Weg war nicht gerade. DSDS, Straßenmusik, viele Umwege. Und in der Jackentasche, da vielleicht ein Knopf, ein zerknitterter Kassenbon, ein Stift. Die Jackentasche ist ja einer der intimsten Orte, die wir besitzen. Und einer der unscheinbarsten. Und er hatte seinen Traum immer dabei, in dieser Jackentasche. Darüber wird er gleich singen. Zuvor noch die Stimme von Rainer Kohler. In seiner Travestierolle als Gordy gehörte er zusammen mit Georg Preuße zu dem bekanntesten deutschen Travestieduo Deutschlands, Mary und Gordy. 1995 ist er an Krebs gestorben. In Dankbarkeit und Erinnerung an das fantastische Travestiepaar Mary und Gordy wünscht sich Gerhard Schafheidler aus Langenargen den Solotitel von Gordy, Walzer tanzen bei Nacht. Auch wenn man kein Fan von Walzerklängen ist, so steht der Text sinnbildlich für unsere Gesellschaft, schreibt er dazu. Und auch die Kerstin Weiser aus Willingen-Schwenningen hat sich diesen Titel gewünscht. Walzer tanzen bei Nacht.
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Daniel Ceylan eben. Mit zwei Frauen und zwei klaren Aussagen geht unser heutiger Schlager Boulevard zu Ende. Isabel Varell will, dass diese Nacht nie enden soll und Sabrina Sänger will zuvor Klarheit und den Mut, zu dem zu stehen, was man fühlt. Damit geht unser heutiger Schlager Boulevard zu Ende, die Ausgabe 466. Nächste Ausgabe, nächste Woche, gleiche Welle, gleiche Stelle. Für Sie alles Liebe, alles Gute und bis nächste Woche hier im Schlager Boulevard. Ihr Andreas von Jutta Zenker. Tschüss!

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1: Nach den ersten Sommertagen im Mai sind wir jetzt auch kalendarisch im Sommer angekommen. Die wärmste Jahreszeit steht ja für Urlaub, die Natur in voller Blüte genießen, eine Vielzahl an Aktivitäten, die unser Leben nach draußen verlagern. Ja, und Nino De Angelo will noch etwas dazugeben, nämlich italienische Leichtigkeit und viel Lebensfreude. Eine Klangwelt, die nach warmem Sommerabend Espresso am Morgen und dem Versprechen klingt, dass der Moment für immer bleiben darf. Und bei einem Italiener gehört auch die Liebe dazu. Und daher hat er sich für ein neues

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1: Im Studio Gisa Weber. Schönen guten Abend. Tennisprofi Alexander Zverev hat die French Open gewonnen. Er gewann im Finale in Paris gegen Flavio Cobolli aus Italien. Mehr von Uwe Schimonek.
2: Favorit Zverev hat sich über 5 lange Sätze zum Sieg gekämpft. Nach mehr als 4 Stunden verwandelte der 29-Jährige seinen Matchball, riss die Arme hoch und sank dann erschöpft zu Boden. Es war der erste Grand-Slam-Titel für Zverev überhaupt und der erste für die deutschen Tennismänner seit dem Erfolg von Boris Becker 1996 bei den Australian Open.
1: Nach Beratungen in London fordern Deutschland, Frankreich, Großbritannien und die Ukraine eine sofortige Waffenruhe im Ukraine-Krieg. Danach sollen Friedensverhandlungen mit Russland starten unter 4 Bedingungen. Dazu zählt unter anderem, dass die aktuelle Frontlinie der Ausgangspunkt für die Verhandlungen ist. Der DGB-Vorstoß zu einer verpflichtenden Betriebsrente kommt bei der Union nicht gut an. Die Vorsitzende der Mittelstandsunion Konnemann warnt im Handelsblatt davor, dass dadurch Investitionen, Arbeitsplätze und Wachstum gefährdet würden. Der Vorschlag sorge vor allem für neue Belastungen für die Betriebe. Der SPD-Fraktionsvorsitzende Miersch betonte dagegen im Ersten:
3: Das ist ein Vorschlag, der meines Erachtens in die richtige Richtung geht. Aber ein Punkt muss man immer wieder sagen. Die gesetzliche Rente ist die Basis, ist die Grundlage für alles. Man kann daneben nicht willkürlich andere Dinge anschaffen, weil das wird nicht funktionieren am Ende.
1: Cannabis am Steuer und dann einen schweren Unfall gebaut. Das soll in Zukunft auch in der Statistik landen. Das Bundesverkehrsministerium will am Freitag einen Gesetzentwurf in den Bundesrat einbringen. Damit soll geschaut werden, wie sich die Cannabis-Legalisierung auf die Verkehrssicherheit auswirkt. Am Münchner Flughafen ist der Betrieb am Abend vorübergehend eingestellt worden. Wegen Brandgeruchs musste der Tower evakuiert werden. Starts und Landungen waren in der Zeit nicht möglich. Ein Feuer oder Rauch entdeckte die Feuerwehr aber nicht. Nach der Ursache für den Vorfall wird gesucht.
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4: Erst hängen noch viele Wolken über uns und es kann anfangs noch mal kurz nass werden, das lässt aber schnell nach. In der zweiten Nachthälfte ziehen von Westen schon wieder neue Wolken rein. Die Tiefstwerte liegen bei 13 bis 6 Grad. Morgen startet es erst trocken und recht freundlich, später kommen von Westen mehr Wolken mit Regen und vereinzelten Gewittern, maximal bis 29 Grad.
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1: Im Studio Gisa Weber. Tennisprofi Alexander Zverev hat die French Open gewonnen. Er setzte sich im Finale in Paris gegen Flavio Cobolli aus Italien in 5 Sätzen durch. Es war der erste Grand-Slam-Titel für Zverev überhaupt und der erste für die deutschen Tennismänner seit dem Erfolg von Boris Becker 1996 bei den Australian Open. Die Regierungschefs von Deutschland, Frankreich und Großbritannien, Merz, Macron und Starmer, unterstützen direkte Gespräche bei einer Waffenruhe zwischen Kiew und Moskau. Das haben sie nach einem Treffen mit Präsident Zelensky in London erklärt. Er hatte Präsident Putin zuletzt ein persönliches Gespräch angeboten, Putin lehnte aber ab. Eine verpflichtende Betriebsrente für alle. Dieser Vorstoß des Deutschen Gewerkschaftsbundes kommt in der Debatte über die geplante Rentenreform nicht überall gut an. Cornelius Dräger berichtet.
2: Die Vorsitzende der Mittelstandsunion Gitta Connemann warnt im Handelsblatt davor. Sie sagt, zusätzliche Finanzierungspflichten für Arbeitgeber sorgen vor allem für neue Belastungen für die Betriebe. Das gefährde Investitionen, Arbeitsplätze und Wachstum. Statt Zwang brauche es Anreize für die betriebliche Altersvorsorge. Der SPD-Fraktionsvorsitzende Matthias Miersch wiederum begrüßte den DGB-Vorschlag im ersten, machte aber auch deutlich, Basis müsse immer die gesetzliche Rente sein.
1: Gekifft, dann hinters Steuer gesetzt und einen Unfall gebaut. Das soll in Zukunft auch in der Unfallstatistik landen. Das Bundesverkehrsministerium will am Freitag einen Gesetzentwurf in den Bundesrat einbringen. Mehr von Tom Husse.
3: Damit soll untersucht werden, wie sich die Cannabis-Legalisierung auf die Sicherheit im Straßenverkehr auswirkt. Konkret geht es um schwere Unfälle, bei denen Cannabis im Spiel war. Da will das Verkehrsministerium dann genau untersuchen lassen, wie hoch der THC-Wert ist. Für Cannabis am Steuer gibt es bereits seit einiger Zeit einen gesetzlichen Grenzwert, ähnlich wie die Promillegrenze bei Alkohol.
1: Der Betrieb am Flughafen in München ist am Abend vorübergehend eingestellt worden. Die Mitarbeiter im Tower hatten Brandgeruch wahrgenommen. Das Gebäude wurde evakuiert. Flammen oder Rauch wurden nicht entdeckt. Grund war offenbar ein technischer Defekt. Noch in der Nacht wurden Starts und Landungen wieder aufgenommen.
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1: Viele Wolken sind gerade am Start. Dazu gibt's am Anfang noch ein paar Schauer, die aber ziemlich schnell nachlassen. Und dann wird's erst einmal trocken. Aktuell liegen wir bei Tiefstwerten zwischen 13 und 6 Grad. Heute tagsüber lockert's zwischendurch auf. Später ziehen wieder mehr Wolken rein. Die Höchstwerte schaffen es bis zu 29 Grad.
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2: Im Studio Gisa Weber. Tennisprofi Alexander Zverev hat seinen ersten Grand-Slam-Titel gewonnen. Im Finale der French Open bezwang er den Italiener Flavio Cobolli. Zverev erkämpfte sich in Paris in 5 Sätzen den Titel. Es ist der erste Grand-Slam-Titel für einen Deutschen bei den Männern seit 30 Jahren. Der britische Premierminister Starmer, Kanzler Merz und Frankreichs Präsident Macron haben sich hinter den Vorschlag des ukrainischen Präsidenten Zelensky gestellt, direkt mit Russland über eine Waffenruhe zu sprechen. Nach Beratungen der 4 europäischen Länderchefs in London erklärten sie, dass die USA und Europa aktiv an den Gesprächen beteiligt sein sollten. Ausgangspunkt für die Verhandlungen soll die aktuelle Frontlinie sein. Putin hatte ein persönliches Treffen mit Zelensky zuletzt abgelehnt. Der DGB-Vorstoß zu einer verpflichtenden Betriebsrente kommt bei der Union nicht gut an. Die Vorsitzende der Mittelstandsunion Konnemann warnt im Handelsblatt davor, dass dadurch Investitionen, Arbeitsplätze und Wachstum gefährdet würden. Der Vorschlag sorge vor allem für neue Belastungen für die Betriebe. Der SPD-Fraktionsvorsitzende Miersch betonte dagegen im Ersten:
3: Das ist ein Vorschlag, der meines Erachtens in die richtige Richtung geht. Aber ein Punkt muss man immer wieder sagen. Die gesetzliche Rente ist die Basis, ist die Grundlage für alles. Man kann daneben nicht willkürlich andere Dinge anschaffen, weil das wird nicht funktionieren am Ende.
2: Erstmals seit Beginn der Feuerpause im April hat der Iran wieder Raketen Richtung Israel abgeschossen. Dem israelischen Militär zufolge konnten sie abgefangen werden. Kurz zuvor hatte Israel wiederum die libanesische Hauptstadt Beirut beschossen. Aus dem Iran hieß es daraufhin, dass Israel alle roten Linien überschritten hätte. Am Münchner Flughafen ist der Betrieb am Abend vorübergehend eingestellt worden. Wegen Brandgeruchs musste der Tower evakuiert werden. Starts und Landungen waren in der Zeit nicht möglich. Gebrannt hat es nach ersten Erkenntnissen wohl nicht. Offenbar gab es einen technischen Defekt. Kimi Antonelli hat den großen Preis der Formel 1 in Monaco gewonnen. Der Mercedes-Pilot kam vor Lewis Hamilton im Ferrari und Isaac Hadjar im Red Bull ins Ziel. Mit dem Sieg baut Antonelli seinen Vorsprung in der Gesamtwertung aus.
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2: Viele Wolken sind gerade am Start. Dazu gibt's am Anfang noch ein paar Schauer, die aber ziemlich schnell nachlassen. Und dann wird's erst einmal trocken. Aktuell liegen wir bei Tiefstwerten zwischen 13 und 6 Grad. Heute tagsüber lockert es zwischendurch auf, später ziehen wieder mehr Wolken rein. Die Höchstwerte schaffen es bis zu 29 Grad.